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Nummer 63. 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Nummer 2. Nummer 50. 52. Nummer 52. 81. Nummer 81. 3. Nummer 3. 27. Nummer 27. 89. Nummer 89. 72. Nummer 72. 29. Nummer 29. 31. Nummer 31. 19. Nummer 19. 67. Nummer 67. 76. Nummer 76. 28. Nummer 28. 43. Nummer 43. 84. Nummer 84. 59. Nummer 59. 69. Nummer 69. 78. Nummer 78. 48. Nummer 48. 6. Nummer 6. 61. Nummer 61. 88. Nummer 88. 26. Nummer 26.

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Så vi fortsætter, det gør vi så til pladen fuld. Næste nummer. 41. Nummer 41. Fire. Nummer 4. Nummer 60. 64. Nummer 64. 45. Nummer 45. 56, nummer 56. 79, nummer 79. 40, nummer 40. 73, nummer 73. 7, nummer 7. 58, nummer 58. 46, nummer 46. 22, nummer 22. 65, nummer 65. 12, nummer 12. 14, nummer 14. 1, nummer 1. 13, nummer 13. 20, nummer 20.

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Nummer 55. Nummer 33. 43. Nummer 43. 76. Nummer 76. 13. Nummer 13. 21. Nummer 21. 88. Nummer 88. 6. Nummer 6. 53. Nummer 53. 3. Nummer 3. 54. Nummer 54. 10. Nummer 10. 27. Nummer 27. 75. Nummer 75. 79. Nummer 79. 57. Nummer 57. 65. Nummer 65. 72. Nummer 72. 61. Nummer 61.

Så skal vi i... Ja, vi skal jo have plan fuld, så vi fortsætter. Det næste nummer, det er 58. Nummer 58. 83. Nummer 83. Nummer 60. 48. Nummer 48. 26. Nummer 26. 5. Nummer 5. 32. Nummer 32. 14. Nummer 14. 62. Nummer 62. 31. Nummer 31. 81. Nummer 81. 82. Nummer 82. 38. Nummer 38. 18. Nummer 18. 59. Nummer 59.

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1: 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Nummer 80. Nummer 63. 65. Nummer 65. 62. Nummer 62. 76. Nummer 76. 64. Nummer 64. 51. Nummer 51. 75. Nummer 75. 8. Nummer 8. 42. Nummer 42. 40. Nummer 40. 36. Nummer 36. 35. Nummer 35. 39. Nummer 39. 13. Nummer 13.

Så skal vi, ja, vi skal til at fylde pladen fuld, så vi fortsætter. Næste nummer, 78. Nummer 78. Nummer 83. 69. Nummer 69. 20. Nummer 20. 31. Nummer 31. 10. Nummer 10. 7. Nummer 7. 37. Nummer 37. 71. Nummer 71. 48. Nummer 48. 49. Nummer 49. 74. Nummer 74. 90. Nummer 90. 54. Nummer 54. 60. Nummer 60. 77. Nummer 77. 57. Nummer 57. 19. Nummer 19. 34. Nummer 34. 4. Nummer 4. 79. Nummer 79. 2. Nummer 2. 86. Nummer 86. 29. Nummer 29. 11. Nummer 11. 21. Nummer 21. 17. Nummer 17.

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